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1: Machen wir uns auf den Weg durch die Ausstellung. Vorbei an einem Verein der Deutschen aus Brünn, der Deutsche Kulturverein Region Brünn. Hotzenplotz ist anwesend, dann Brünner Heimatverein. Wir gehen weiter, das Begegnungszentrum Mary Schönberg mit Erika Vosalo als Geschäftsführerin rechts Trautenau. Servus, Jörg.
2: Servus.
1: Ja. Trautenau, sag mir was Schönes, was hat mir da Schönes auf dem Stand?
2: Am Stand, aber leider ist es nicht zum Verkaufen, es gibt keine mehr.
1: Schön.

0: 30 deutsche Bürger
1: ja, aus Trautenau.
0: Aus Trautenau, die Trautenau berühmt gemacht haben.
1: Was gibt es sonst noch?
0: Und
1: noch?
0: Hier sind da Ortsbücher.
1: Ortsbücher von den,
0: den einzelnen Gemeinden. Aber die sind in Tschechisch, weil die Gemeinden finanzieren das. Und es gibt nur ein deutsches Resümee.
1: Ja, von den einzelnen Gemeinden. So drehen, dann kann man das schön sehen.
0: Ja, so, ja.
1: So, Günther.
0: Da kannst du einen Tee, wenn du einen, du hast selber keinen Stand heuer.
1: Habe ich auf der anderen Seite.
0: Auf der anderen Seite. Einen Riesengewächstee.
1: Schön.
0: Ja, Riebezahltee.
1: Wozu ist das gut?
0: Bitte?
1: Gegen alles. Oder für alles?
0: Der ist gegen alles oder für alles, ja. Ja. Ob er in China erzeugt worden ist, weiß ich nicht. Nein, so, in China nicht, aber er muss nicht in Riesen.
1: Da sehe ich auf dem Stand ein Modell, eine Rotunde. Was ist denn das?
0: Das ist die Laurentiuskapelle auf der Schneekoppe. Einen Meter hier ist die Grenze. Also du stehst im Böhmischen.
1: Und auf den Polen, auf der polnischen Seite.
0: Weil das hat der... ein adeliger Schafgott von der schlesischen Seite erbaut im 17. Jahrhundert. Und also hat es müssen auf seinem Grund bauen.
1: Ja.
0: Und er hat es also einen Meter von der damaligen und heutigen Grenze zu Böhmen gebaut.
1: Steht die Kapelle noch?
0: Die Kapelle steht noch.
1: Auch noch aus Holz, oder?
0: Nein, die ist aus Stein.
1: Aus Stein, ja.
0: Und hat ursprünglich hat sie ein hölzernes Schindeldach gehabt. Ungefähr 1810 wurde sie säkularisiert und dann war sie als Herberge für Wanderer. Heute sagt man Touristen, aber
1: so groß? Da ist sie so groß?
0: Die ist so vielleicht 8 oder 10 Meter im Durchschnitt. So.
1: Ja.
0: Ja, ist wirklich groß. Und oben auf der Empore haben 1810 und 1850, 54, haben da Männer, Frauen geschlafen, eben übernachtet.
1: Ja,
0: ja. Ja, und auf Stroh. Und Toilette war draußen, ja, überall.
1: Hang, auf am Hang, ja.
0: Am Hang, ja. Dann ist sie wieder als Kapelle eingerichtet worden.
1: Schön.
0: Also, und heute ist sie also nur
1: fürs Beten da.
0: Für die Beten da.
1: Und wer hat das verwaltet? War das ein Altenverein oder Erzgebirgsverein? Oder wer hat das verwaltet?
0: Damals?
1: Ja, damals.
0: Im 19. Jahrhundert? Ja. Eine Privatperson.
1: Privatperson war das?
0: Ja. Da gab es noch die Vereine nicht.
1: Ah, deswegen.
0: Die Vereine gab es erst gegen Ende des 19. Jahrhunderts. Gut. Der österreichische Erzgebirgsverein und der deutsche Riesengebirgsverein auf der schlesischen Seite.
1: Aber Altenverein gibt es nicht. Das ist der Riesengebirgsverein.
0: Im Riesengebirge gibt es keine Alpenvereine.
1: Oh, habe ich nicht gewusst. Habe wieder was gelernt. Günther, ich danke dir für das Gespräch.
0: Ja, hast du aufgenommen, gell?
1: Wünsche noch viel Spaß.
0: Ja, auch.
1: In Brünn. Servus, tschüss. So, das war ein ganz netter Besuch bei den Trautenauern. Mit Günther Fiegle. Jetzt gehen wir mal weiter. Heimatkreis Hohenelbe Riesengebirge e.V. aus Markt Obendorf im Allgäu. Heimatkreis Saas. So, Verband der Deutschen des Technischen Schlesiens. Tanas Lijova. Auch reger Verkehr am Stand des Deutschen Vereines in Nordmähren in Schlesien. Stadtwald Greiburg, Berufsstiftung der deutschen Vertriebenen. So, es geht weiter. Man schwingt nach rechts. Am Stand der Deutschen aus Metzeding-Plachtin. Das ist Egerland vorbei. Gespräche. Hunderte von Menschen stehen an den Ständen, wollen sich informieren über die Arbeit der Verbände. Wieder der Vertriebenenverbände ist auch der Verbände der verbliebenen Deutschen, also der Nicht-Vertriebenen. Heimatkreis Reichenbergstadt und Nixdorf. Roman Klinge ist der Vorsitzende. Der ist nicht auf dem Stand, der Roman. Der hört zu, oder?
2: Steht mit der Fahne noch.
1: Steht mit der Fahne, ja, mit der Wojtek, ja.
3: Der klebt schon am.
1: Müsst ihr da rechtzeitig Bier bestellen, weil der kommt da wieder durchhaben. Wenn er nicht Auto fahren muss, oder?
2: Nein, wir sind mit Bus.
1: Wir auch. Wir auch mit einem kleinen Bus. Das ist Vorteil. Dann viel Erfolg noch.
2: Ja, danke. Ebenfalls.
1: Bis zum nächsten Mal wieder. Ciao. Das war ein Kurzbericht aus dem 76. Sudetendeutschen Tag in Brünn. Deine Premiere, wo der Sudetendeutsche Tag zum ersten Mal in der Tschechischen Republik stattfand. Sousedé.
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4: Frau Drobná, Sie haben Ihr Buch Ostblock Herz mit diesem Titel überschrieben. Was ist das eigentlich? Was soll man sich darunter vorstellen?
5: Das Ostblock Herz beschreibt für mich die Menschen aus dem ehemaligen Ostblock. Der Ostblock ist ja so ein Wort, das der Westen oft verwendet, um den ehemaligen Osten zu beschreiben. So ein stereotypisches Wort. Das ist ein eher hartes Wort. Und mir war es wichtig, dieses Harte auch mit dem Weichen und dem Zarten und dem Leidenschaftlichen zu verbinden, weil ich kenne die Menschen aus dem Osten so. Sie sind sehr stark, sie sind sehr resilient, aber sie haben auch sehr viel Herz und eine große Seele und arbeiten jeden Tag an einem besseren Morgen.
4: Von Anfang an wussten Sie und Sie verheimlichten nicht, dass es sich um wahre Geschichten handelt, die auf Ihre Familie Bezug nehmen. Sie wollten auch absichtlich nichts vortäuschen und nicht zwischen Fiktion und Autobiografie wanken. Warum?
5: Ja, das ist richtig. Dieser Roman ist sehr autobiografisch. Es geht um meine Geschichte, um die Geschichte meiner Familie und unseren Weg in den Westen. Und mir war es wirklich wichtig, sehr persönlich zu sein und auch persönliche und ja, schon intime Einblicke in mein Leben zu geben, weil ich glaube, dass es gerade bei diesem Thema sehr wichtig ist. Ich glaube, es gibt viele Menschen, die auswandern, die Migrationshintergrund haben und deren Geschichten nicht gehört werden, aber die sich vielleicht in meiner Geschichte ein bisschen wiederfinden.
4: Der Anfang oder wenigstens eine Szene spielt in Notfallambulanz, wo Ihr Vater übergebracht wird, nachdem er sich krank fühlt oder sehr geschwächt ist. Und es war sehr eindrucksvoll. Nichtsdestoweniger haben Sie das Gefühl gehabt, dass eine Entfremdung zwischen Ihnen eingetreten ist. Erklären Sie das.
5: Ja, die Beziehung zwischen den beiden Figuren im Buch, zwischen dem Vater und der Tochter, aber auch die Beziehung von mir und meinem Vater, weil wir sind die echten Vorlagen für diese Figuren, war lange Zeit ein bisschen schwierig. Und wir haben uns dann unter anderem auch durch diese Erkrankung meines Vaters wieder ein bisschen angenähert und haben über viele Dinge gesprochen, über die wir vorher noch nie gesprochen hatten, wie es ihm ergangen ist bei seiner Migration, wie es ihm davor ergangen ist, seine Kindheit, der Prager Frühling zum Beispiel, darüber haben wir früher nie gesprochen und während seiner Erkrankung aber schon. Und ich glaube, das hat uns auch ein bisschen näher gebracht und uns gegenseitig zueinander geöffnet.
4: Sie sprechen auch von unterschiedlichen, ziemlich unterschiedlichen Mentalitäten. Ja. Die slawische Welt als weich, mehr emotional oder spontan und die Welt Welt, wo alles ziemlich vollkommen ist, in dem Westen alles funktioniert. Nichtsdestoweniger lesen wir dort unter anderem, ich habe auf dem Weg in den Westen die Sprache verloren. Oder Sie haben es wenigstens gesagt. Führen Sie das bitte aus.
5: Als meine Eltern in den Westen gekommen sind, oder konkret nach Österreich, nach Wien, war ihr erster und wichtigster Auftrag an mich als ihre Tochter, so schnell wie möglich Deutsch zu lernen. Weil meine Eltern verstanden haben, der Schlüssel zum neuen Leben und zur Integration ist die Sprache. Wenn man die Sprache des neuen Landes spricht, dann kann man sich sehr viel schneller zurechtfinden. Und ich als Kind, als ihre Tochter, ich habe diesen Auftrag sehr ernst genommen. Ich habe ihn aufgenommen und habe so schnell Deutsch gelernt. Und was wir dabei aber alle ein bisschen vergessen und aus den Augen verloren haben, dass man manchmal, wenn man etwas Neues lernt, man etwas Altes ein bisschen vergisst. Und über die Jahre ist das so bei mir passiert, je länger ich in Österreich war und je mehr ich mich im Westen bewegt habe, umso mehr und mehr habe ich auch ein bisschen meine Muttersprache verlernt. Und heute muss ich mich leider schon ein bisschen anstrengen, um gut Slowakisch zu sprechen.
4: Können die Besuche in der Slowakei nicht dazu beitragen, um die Sprache zu erfrischen?
5: Definitiv. Ich fahre auch noch oft und gerne in die Slowakei. Ich habe dort sehr viel Familie. Ich fahre wahnsinnig gerne nach Bratislava, mein Geburtsort. Und ich gebe mir auch Mühe, jedes Jahr mehrere Bücher auf Slowakisch zu lesen, um die Sprache ein bisschen in Fluss zu halten. Ich spreche auch natürlich mit meinen Eltern Slowakisch. Aber ja, mit den Jahren ist es ein bisschen, bis es ein bisschen eingerostet, sagen wir so.
4: Der Roman spielt in zwei Zeitebenen. Haben Sie absichtlich diese Komposition gewählt?
5: Ja, ich habe mir überlegt beim Schreiben, dass ich gerne die Geschichte dieser beiden Figuren, des Vaters und der Tochter, aus zwei Richtungen erzählen möchte. Wie ist es jetzt und wie war es früher? Wie ist es dazu gekommen, dass diese zwei sich auch ein bisschen entfremdet und verloren haben? Und ich glaube, dass man, um zu verstehen, wie die Dinge jetzt in der Gegenwart sind, immer auch mit einem Auge in die Vergangenheit schauen muss. Was ist passiert? Und so erschließt sich dann hoffentlich eine große, ganze Geschichte, die man gut erfassen kann. Sousede.
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7: 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Počasí. Zítra ráno a dopoledne bude oblačno až zataženo. Na severu a severovýchodě se vyskytne občas déšť nebo přehánky. Postupně bude oblačno až polojasno s lokálními přehánkami a bouřkami i na ostatním území. Nejvyšší teploty v sobotu 24 až 28 stupňů.
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7: Na dálnici D5 jsou kolony na příjezdu do Prahy z Plzně. Kolona je od Rudné ze 7. kilometru až na Pražský okruh k Ořechu. Zdržení asi na 40 minut. A na dálnici D1 z Prahy do Brna je kolona před omezením na mostě Šmejkalka. Před 23. kilometrem se stojí od Pražského okruhu z 12. kilometru. Zdržení asi 40 minut celkově. Jeďte opatrně a přejeme vám šťastnou cestu.
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